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1: Toll, dass ihr eingeschaltet habt. Es ist Dienstag. Schönen guten Morgen.
2: Und wir bringen euch sehr, sehr gerne rein in diesen Tag gleich mit einer der ganz großen Stimmen der 80er. Jimmy Somerville ist auf dem Weg zu euch. You Make Me Feel Mighty Real. Davor Matthew Wilder mit Break My Stride.
1: Guten Morgen.
2: Morgen.

Wenn einer von einem Moment auf den anderen plötzlich losrennt, dann sagen wir auch schon mal umgangssprachlich, guck mal, der ging ab wie Schmidts Katze. Warum sagen wir das? Die Erklärung, die ist total einfach. Der Name Schmidt entwickelte sich ja aus dem Beruf des Schmieds. Und früher war es gang und gäbe, dass in Werkstätten einfach Katzen gehalten wurden, einfach um Mäuse oder Ratten zu fangen oder mindestens zu vertreiben. So natürlich auch in den Schmiedewerkstätten. Und wir alle wissen, Katzen sind ziemlich schreckhafte Tiere und mögen Krach eigentlich gar nicht so gerne. Und wenn der Schmied von einem Moment auf den anderen mit voller Wucht auf den Amboss haute, dann bekamen die Katzen oftmals einen Mordschreck und nahmen Reißaus. Und deswegen sagen wir, der geht ab wie Schmieds bzw. Schmidts Katze.

0: dass ihr mit dabei seid. Hier ist Nostalgie, nur die größten Songs.
1: Es ist 5:30. Guten Morgen.
0: Guten Morgen.
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0: alle Frühaufsteher.
1: Es ist 20 vor 6. Schönen guten Morgen.
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1: Wir alle wissen, wenn einem auf dem Weg zur Arbeit was passiert, dann gilt das als Arbeitsunfall. Und ich behaupte heute, wenn man auf dem Weg zur Arbeit von einer Biene oder einer Wespe gestochen wird, dann ist das auch ein Arbeitsunfall.
3: Das ist interessant, habe ich noch nie so drüber nachgedacht, weil eigentlich vermeidet man das ja gefühlt immer, gestochen zu werden von irgendeinem Insekt. Aber klar, kann natürlich immer mal passieren, jetzt gerade in den Sommermonaten. Die sind ja wirklich gewitzt, die Dinger. Und wenn das auf dem Weg zur Arbeit passiert und mal angenommen, es ist wirklich schlimm, bei manchen schwillt das ja auch an oder es ist dann wirklich unangenehm und man muss wirklich sofort zum Arzt, um sich da irgendwie Hilfe zu holen, könnte ich mir schon vorstellen, dass das stimmt und sage, es ist Fakt.
1: Und du hast vollkommen recht, es ist
3: Fakt.
1: Wenn man auf dem Weg zur Arbeit von einer Biene oder Wespe gestochen wird, dann ist das ein Arbeitsunfall, das hat ein Gericht so entschieden. Allerdings eine Sache ist auch ganz klar, Mückenstiche zählen nicht.
3: Die jucken nur, ganz, ganz fies.

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2: Schönen Dienstag für euch.
3: Schön, dass ihr mit dabei seid. Ihr hört Nostalgie. Nur die größten Songs. 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
2: Und da haben wir gleich einen der ganz großen Songs der 80er für euch am Start. Vom legendären Album The Joshua Tree. U2 mit I Still Haven't Found What I'm Looking For. Und davor schauen wir noch einmal ganz kurz im Gym vorbei. Zu Right Said Fred. Don't talk, just kiss.
3: Sarah und Till für euch im Studio. Schönen guten Morgen.
2: Morgen.

0: gibt ja so Platten oder CDs, die muss jeder in seinem Leben mindestens einmal gehört haben und eigentlich muss man sie auch besitzen, finde ich. Und The Joshua Tree von U2 gehört da auf jeden Fall dazu. Daraus gerade I Still Haven't Found What I'm Looking For.
1: Einen schönen Dienstag hier bei Nostalgie, nur die größten Songs.
0: Und wir haben gleich die Band, die jeder mag, aber mit Take a Chance on Me. Davor geht's einmal noch in die 80er zu Herbert Grönemeyer. Er ist auf Parkplatzsuche. Schönen guten Morgen mit Mambo.
1: Guten Morgen.
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0: Ihr genießt euren ersten Kaffee. Schönen guten Morgen.
1: Um 6 Uhr und 17 Minuten. Guten Morgen.
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1: Ihr wisst, was kommt. Jetzt zur Zeit für die Glückssternzeichen für den Dienstag. Die Widder sind heute total in Aufbruchstimmung. Ihr habt das Gefühl, dass etwas Neues beginnt und laut dem Universum stehen die Chancen und Energien auch sehr, sehr gut für neue Projekte. Die Jungfrauen haben ganz viel Klarheit im Kopf. Entscheidungen fallen euch heute überraschend leicht. Die Wassermänner entdecken heute einen Gedanken, der euch noch ein bisschen länger begleiten wird. Also heute ist so ein bisschen der Ursprung für etwas Neues. Die Krebse fühlen eine ganz schöne emotionale Wärme an diesem Dienstag. Ein kleiner Moment macht euch heute ganz, ganz emotional und vielleicht auch ein bisschen weicher. Und immer dran denken, Glück zeigt sich oft dort, wo das Herz auch ein bisschen ruhiger wird. Ganz, ganz viel Glück und einen schönen Dienstag. Heute hier bei Nostalgie nur die größten Songs. Guten Morgen.

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1: In 6:58. Euch einen schönen guten Morgen.
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1: Wir haben was gefunden, das ist so großartig und das müssen wir auf jeden Fall mit euch teilen.
3: Denn wenn ihr heute Morgen vielleicht auch schon vor dem Wecker vom Vogelgesang der Vögel vor eurem Fenster wach geworden seid und euch so ein bisschen ärgert, dass ihr diese halbe Stunde doch noch hättet schlafen können, dann gibt es gar keinen Grund dazu. Denn die gute Nachricht des Tages ist, Vogelgesang macht glücklich. Und das ist jetzt sogar wissenschaftlich bewiesen, dass Vogelgezwitscher Angst reduzieren kann und sogar irrationale, verrückte Gedanken im Kopf einfach reduziert und mildern kann. Denn Vogelgesang wirkt einfach unglaublich beruhigend. Also solltet ihr heute Morgen vom Gezwitscher geweckt worden sein, seid einfach vielleicht ein bisschen dankbar, denn das hat euch vielleicht ganz schön gut getan. Wenn ihr jetzt sagt, na gut, ist vielleicht nicht das Ziel für jeden Morgen Vogelgesang, kann man natürlich auch über bestimmte Klangaudios oder sogar bestimmte Boxen, die es mittlerweile gibt, abspielen und dann eben auch selbst bestimmen, zu welcher Uhrzeit. Fakt ist jedenfalls, Vogelgesang macht glücklich.
1: Ist das kurios? Herrlich, oder? Und natürlich eine gute Nachricht des Tages.
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0: Euch einen schönen guten Morgen. Es ist 6.39 Uhr.
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0: Der große, unvergessene Freddie Mercury mit seiner Version von The Great Pretender. Das ist ja eine Coverversion, ne? Viele wissen das gar nicht. Das Original aus den 50ern von den Platters. Und Freddie hat in einem Interview Ende der 80er mal gesagt, dass ihm dieser Song sehr am Herzen liegt, weil er einfach seine eigene Geschichte zeigt. Und wenn man sich das Video von The Great Pretender von Freddie Mercury anguckt, dann nimmt er sich selber ganz schön auf die Schippe und zeigt sich halt eben in Posen wie in den Queen-Videos, wie zum Beispiel bei Radio Gaga oder Crazy Little Thing Called Love. The Great Pretender, einer der ganz großen Solo-Hits vom unvergessenen Freddie Mercury.
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0: Gleich The Police mit Message in a Bottle, davor eine der wichtigsten Bands der 80er. Schönen guten Morgen jetzt mit Talk Talk und It's My Life.
1: Morgen.

0: Besser kann man gar nicht in den Tag starten als mit den größten Songs hier bei Nostalgie. Toll, dass ihr dabei seid. Ich wünsche euch einen schönen guten Morgen. Es ist 6.51 Uhr.
1: Zeit für das Morgen-Update mit Jakob Kaufmann.
2: Ja, bei der Bahn gibt's jetzt ein Update zum Thema Sicherheit. Da hat in den Regios inzwischen fast ein Drittel beim Personal so eine Bodycam. Außerdem werden in einigen Regionen extra Sicherheitsleute in den Zügen getestet. Und unsere Fußballnationalmannschaft ist jetzt in den USA im Basecamp angekommen. Ist ja so eine Art Schloss in Winston-Salem in North Carolina. Von da aus fliegen wir dann immer zu unseren Spielen. Nummer 1 ist ja direkt Sonntag in Houston, Texas. Und das sind dann wieder mal über 4 Stunden Flug. 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
6: Kommt gut in den Dienstagmorgen. Wir freuen uns, dass ihr mit dabei seid. Schönen guten Morgen.
7: Und wir haben gleich die New Kids on the Block aus den 90ern für euch mit Step by Step und davor noch Rod Stewart himself mit seinem größten Hits aus den 80ern. Hier ist Baby Jane.
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7: Sarah und Till hier, guten Morgen.
6: Guten Morgen.

0: Mega 90er von den New Kids on the Block, Step by Step.
1: Einen schönen Start in den Morgen, ihr hört Nostalgie, nur die größten Songs.
0: Und wir haben jetzt einen der ganz großen Megastars aus den 80ern für euch, Kenny Loggins mit Heartlight, und mehr 80er bekommt ihr in unserem Nostalgie 80er Stream.
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0: Euch einen schönen guten Morgen.
1: Morgen.

0: Schön, dass ihr mit dabei seid.
1: Es ist 7.19 Uhr.
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1: Wenn einer von einem Moment auf den anderen plötzlich losrennt, dann sagen wir auch schon mal umgangssprachlich, guck mal, der ging ab wie Schmidts Katze. Warum sagen wir das? Die Erklärung, die ist total einfach. Der Name Schmidt entwickelte sich ja aus dem Beruf des Schmieds. Und früher war es gang und gäbe, dass in Werkstätten einfach Katzen gehalten wurden, einfach um Mäuse oder Ratten zu fangen oder mindestens zu vertreiben. So natürlich auch in den Schmiedewerkstätten. Und wir alle wissen, Katzen sind ziemlich schreckhafte Tiere und mögen Krach eigentlich gar nicht so gerne. Und wenn der Schmied von einem Moment auf den anderen mit voller Wucht auf den Amboss haute, dann bekamen die Katzen oftmals einen Mordschreck und nahmen Reißaus. Und deswegen sagen wir, der geht ab wie Schmieds bzw. Schmidts Katze.

0: Rein geht's in den Tag mit den größten Songs hier bei Nostalgie.
1: Um 7:58, guten Morgen.
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1: Diese tolle Geschichte hat es heute hier bei uns in die Good News geschafft.
0: Also wir zwei, wir können ja nicht ohne eine Tasse Kaffee in den Tag starten und wir beide brauchen auch immer so ein Schlückchen Milch da drin. Vielleicht ist das bei euch ja ganz genauso. Und immer weniger Menschen bei uns in Deutschland nehmen Kuhmilch. Das hat jetzt eine neue Statistik ergeben. Und zwar vor über 30 Jahren, im Jahr 1995, da haben wir pro Person noch 62 Kilogramm Milch im Jahr getrunken. Und im letzten Jahr waren das nur noch etwas mehr als 45 Kilogramm. Pro Person, also fast 20 Kilo weniger. Und gleichzeitig, das können wir natürlich halt eben auch in jedem Supermarkt sehen, wächst ja das Angebot an Pflanzenmilch.
1: Das ist definitiv die gute Nachricht des Tages.
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0: Einen schönen guten Morgen um 7.38 Uhr.
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0: 90ern. Kylie Minogue zusammen mit Jason Donovan. Especially for you hier bei Nostalgie. Nur die größten Songs. 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
0: Das wäre doch auf jeden Fall ein kleines i-Tüpfelchen und ein kleines Sommer-Highlight. Wir drücken euch fest die Daumen und bringen euch jetzt gerne rein in diesen Dienstag hier bei Nostalgie mit einem Riesensong von Duran Duran, The White Boys. Schönen guten Morgen.
1: Morgen.

0: Immer Montag bis Freitag von 5 bis 10 bei Nostalgie. Das ist die Feel Good Morgen Show mit Sarah und mit Till. Toll, dass ihr heute mit dabei seid. Es ist 7.49 Uhr. Schönen guten Morgen.
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2: Die Bahn, die setzt jetzt in den Regios auf immer mehr Sicherheit. Künftig soll bei den Bodycams auch KI helfen, dass bei Stress automatisch Hilfe geholt werden kann. Dann könnte der Megabahnhof Stuttgart 21 noch später fertig werden. Mehrere Medien berichten, wird vielleicht erst was Ende 2031. Und das Bundesland Niedersachsen hat jetzt einen neuen Werbespruch. Und zwar Niedersachsen. Das ist groß. Damit will man mal wieder mehr Menschen ins Land holen.
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6: Toll, dass ihr eingeschaltet habt. Es ist Dienstag. Schönen guten Morgen.
7: Und wir haben gleich Kultmusik aus den 80ern für euch. Legendär. Michael Jackson mit Thriller. Davor geht's noch einmal in die 90er zu Moose Tea und Hot & Juicy mit Horny.
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7: Sarah und Till hier, euch einen schönen guten Morgen.
6: Guten Morgen.

0: Dieser Song und vor allen Dingen auch das Musikvideo ist auf so vielen Ebenen unerreicht legendär. Michael Jackson, Thriller, kein geringerer als John Landis hat bei dem Video übrigens Regie geführt. Ne? John Landis, der ja unter anderem auch den Film The Blues Brothers gemacht hat. Und dieses Video, das war damals so gruselig, das durfte im Fernsehen tatsächlich erst nach 22 Uhr gezeigt werden. Hat sich heute auch natürlich alles ein bisschen verändert, aber damals in den 80ern war das so.
1: Einen schönen Dienstag hier bei Nostalgie, nur die größten Songs.
0: Wir haben gleich die Rolling Stones für euch, Miss You. Davor haben wir den Mann, den Elvis Presley mal als besten Sänger aller Zeiten betitelt hat. Schönen guten Morgen jetzt mit Roy Orbison, You Got It.
1: Guten Morgen. 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

0: 20 Minuten nach 8.
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0: Na, wann hast du das letzte Mal Monopoly gespielt?
2: Oh, das ist gefühlt schon Jahre her.
0: Vielleicht erinnerst du dich noch an den ein oder anderen Straßennamen. Ich behaupte nämlich heute Morgen, dass Monopoly in den USA die Straßennamen aus New York City benutzt.
2: Was wollte man bei Monopoly immer haben? Die Schlossstraße, oder? War es die nicht?
0: Ich glaube, die ist irgendwie besonders.
2: Wenn man irgendwie da ein Haus oder Hotel drauf hatte, dann war aber richtig Zahltag, wenn da einer raufgekommen ist. Und du sagst, dass alle Straßen aus New York kommen. Das habe ich so noch nie gehört. Du meinst jetzt aber natürlich die amerikanische Version logischerweise, ne? Weil die deutsche natürlich nicht. Okay. Ich könnte mir das sogar vorstellen. Klar, Monopoly aus New York, das würde auf jeden Fall passen.
0: Wäre cool, ist aber leider fake.
2: Ach.
0: Denn tatsächlich das amerikanische Monopoly benutzt die Straßennamen aus Atlantic City in New Jersey. Und da ist zum Beispiel die Schlossstraße der Boardwalk. Also alle wollen den Boardwalk haben.
2: Die Zockerstadt. Okay, hätte man natürlich auch drauf kommen können.

0: Euch einen schönen guten Morgen mit Nostalgie. Wir spielen für euch nur die größten Songs.
1: Guten Morgen um 8:58.
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1: Und damit ihr richtig schön positiv und gut gelaunt in diesen Tag startet, gibt es hier jetzt bei uns die gute Nachricht des Tages.
0: Und die kommt aus Baden-Württemberg. Und hier hat man sich vorgenommen, dass man das erste Bundesland mit einem einheitlichen Rauchverbot in öffentlichen Freibädern sein möchte. Das soll jetzt umgesetzt werden. Insbesondere Kinder und Jugendliche sollen dadurch natürlich geschützt werden. Und für alle die, die nun gar nicht auf den Glimmstängel verzichten können, natürlich die Betreiber der Freibäder dürfen auch weiterhin Raucherzonen einrichten. Aber man darf halt nicht mehr überall rauchen.
1: Das ist definitiv die gute Nachricht des Tages.
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0: Uhr 39.
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1: Schönen Dienstag, ihr hört die Feel Good Morgen Show bei Nostalgie mit Sarah und Till. Guten Morgen.
0: Und wir haben gleich Glamrock vom Allerfeinsten, nämlich Fox on the Run von The Sweet. Ein absoluter Klassiker. Und davor verbreiten wir mal ein bisschen Fernweh. Ich glaube, alle, die schon mal auf der AIDA eine Reise gemacht haben, wissen ganz genau, was ich meine. Denn diese Nummer, die wir jetzt spielen, die läuft immer dann, wenn das Schiff den Hafen verlässt. Hier ist Enya mit Orinoco Flow bei Nostalgie. Nur die größten Songs.
1: Guten Morgen.
0: Schönen guten Morgen.

0: Noch schnell zum Bäcker rein, ein Brötchen und eine Tasse Kaffee organisieren und dann startet ihr in den Arbeitstag. Toll, dass ihr auch heute mit am Start seid. Nostalgie ist hier. Wir spielen für euch nur die größten Songs in 9 Minuten, 9 Uhr.
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2: Ja, bei der Bahn gibt's jetzt ein Update zum Thema Sicherheit. Da hat in den Regios inzwischen fast ein Drittel beim Personal so eine Bodycam. Außerdem werden in einigen Regionen extra Sicherheitsleute in den Zügen getestet. Und unsere Fußballnationalmannschaft ist jetzt in den USA im Basecamp angekommen. Ist ja so eine Art Schloss in Winston-Salem in North Carolina. Von da aus fliegen wir dann immer zu unseren Spielen. Nummer 1 ist ja direkt Sonntag in Houston, Texas. Und das sind dann wieder mal über 4 Stunden Flug.

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1: Schönen Dienstag, ihr hört die Feel Good Morgen Show bei Nostalgie mit Sarah und Till. Guten Morgen.
2: Und ihr wisst, wir spielen mehr 80er und die besten 90er, gleich zum Beispiel coole Beats von TLC, eine Riesennummer. Waterfalls und davor eine der ganz großen Balladen vom Meister. Hier ist Phil Collins, Groovy Kind of Love.
1: Sarah und Till für euch im Studio. Schönen guten Morgen.
2: Morgen.

0: Schönen guten Morgen mit TLC und Waterfalls.
1: Einen schönen Dienstag. Hier bei Nostalgie nur die größten Songs.
0: Im August 1993, da hat der große Billy Joel sein letztes Album herausgebracht und er wurde häufig gefragt, warum hast du eigentlich danach keine Alben mehr gemacht? Und da hat er immer gesagt, ich hatte den Eindruck, ich habe nichts mehr zu sagen. Aber dieses letzte Album, The River of Dreams heißt das übrigens, das ist großartig und wir hören gleich den Titeltrack daraus. Davor gibt's noch die unvergessene Whitney Houston. Hier ist One Moment in Time. Schönen guten Morgen.
1: Guten Morgen.

Ihr wisst, was kommt. Jetzt zur Zeit für die Glückssternzeichen für den Dienstag. Die Widder sind heute total in Aufbruchstimmung. Ihr habt das Gefühl, dass etwas Neues beginnt und laut dem Universum stehen die Chancen und Energien auch sehr, sehr gut für neue Projekte. Die Jungfrauen haben ganz viel Klarheit im Kopf. Entscheidungen fallen euch heute überraschend leicht. Die Wassermänner entdecken heute einen Gedanken, der euch noch ein bisschen länger begleiten wird. Also heute ist so ein bisschen der Ursprung für etwas Neues. Die Krebse fühlen eine ganz schöne emotionale Wärme an diesem Dienstag. Ein kleiner Moment macht euch heute ganz, ganz emotional und vielleicht auch ein bisschen weicher. Und immer dran denken, Glück zeigt sich oft dort, wo das Herz auch ein bisschen ruhiger wird. Ganz, ganz viel Glück und einen schönen Dienstag. Heute hier bei Nostalgino die größten Songs. Guten Morgen.

0: Ihr hört Nostalgie, nur die größten Songs. Guten Morgen.
1: Es ist 9.28 Uhr. Morgen.
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1: Wir möchten, dass ihr mit einem Lächeln in den Tag startet. Und aus diesem Grunde haben wir natürlich auch jetzt wieder eine absolute Good News für euch.
0: Und die liefert euch den Grund, heute die Mittagspause auf jeden Fall draußen, am besten sogar im Wald zu verbringen. Denn Wissenschaftler haben jetzt herausgefunden, Vogelgezwitscher macht glücklich. Also raus mit euch, denn der Gesang von Vögeln, der kann sogar wirklich helfen, negative Gedanken loszuwerden und mildert Angst. Also Vogelgezwitscher ist wirklich wie so eine kleine Medizin, ohne dass man irgendeine Pille einnehmen muss. Wie toll ist das denn eigentlich? Und wenn ihr jetzt sagt, ja gut, ich habe keinen Wald um die Ecke und so viele Vögel singen da auch nicht jeden Tag, kein Problem, denn es gibt natürlich mittlerweile auf dem Handy bestimmte Audios, die Vogelgezwitscher abspielen oder auch sogar Soundboxen, wo man Vogelgezwitscher drauf abspielen kann. Und das wirkt im Übrigen genauso gut wie das Vogelgezwitscher in live. Vogelgezwitscher macht glücklich.
1: Herrlich, oder? Und natürlich eine gute Nachricht des Tages.
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0: Großartige Stimme, John Wade mit Missing You für euren Dienstagmorgen hier bei Nostalgie. Nur die größten Songs.
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0: Das wird ein mega Konzert. Wir drücken euch ganz fest die Daumen und wünschen euch jetzt einen ganz tollen Dienstag hier bei Nostalgie. Das sind die Patcher Boys, always on my mind. Guten Morgen.
1: Schönen guten Morgen.

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Morgen, ihr Lieben. Schön, dass ihr da seid. Ich bin Dani Heiß und wir starten zusammen in diesen Dienstagvormittag mit Nostalgie. Nur die größten Songs. Passend zur anstehenden Fußball-WM gibt's bei uns hier gleich den WM-Hit von 1990, Un'estate Italiana, von Edoardo Benato und Gianna Nannini. Und jetzt starten wir erstmal mit Rod Stewart und Rhythm of My Heart in die nächste Stunde.

Wenn ein Song sofort nach Disco, Glitzer und Tanzfläche klingt, dann dieser hier. Yes, Sir, I Can Boogie von Baccarat. Ende der 70er erschienen und einer der größten europäischen Disco-Hits überhaupt. Hören wir jetzt bei Nostalgie nur die größten Songs.

0: leben eigentlich die glücklichsten Menschen Deutschlands? Das wurde jetzt wieder eruiert. Ich kann mir vorstellen, ihr denkt, das ist zum Beispiel München, Hamburg oder Berlin. Damit liegt ihr aber daneben. Denn laut dem aktuellen Glücksatlas wohnen die zufriedensten Großstädter Deutschlands in Erfurt. Die Thüringer Landeshauptstadt landet mit einem Glückswert von 7,74 von 10 möglichen Punkten auf Platz 1. Dicht gefolgt von Augsburg, Düsseldorf, Krefeld und Kiel. Also damit habe ich auch nicht gerechnet. Und woran liegt es? Die Forschenden sagen, in Erfurt sind die Mieten noch günstig, viel Grün ist da, eine gute Umweltqualität ist am Start und ein starkes Gemeinschaftsgefühl.
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Dani heißt hier für euch bei Nostalgie nur die größten Songs. Ja, wettermäßig heute ja nicht so schön, überwiegend wechselhaft bei uns in Deutschland. Aber ich habe jetzt einen Song, bei dem sofort gute Laune aufkommt. Lionel Richie hat All Night Long in den 80ern auch genau aus diesem Grund geschrieben. Mission erfüllt, würde ich sagen. Bis heute läuft All Night Long auf jeden Fall auf Hochzeiten, Partys und überall dort, wo getanzt und gefeiert wird. 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
4: Hallo zusammen, schön, dass ihr eingeschaltet habt. Ich bin Dani Heiß hier bei Nostalgie. Nur die größten Songs. In dieser Stunde reisen wir einmal musikalisch nach Japan. Wir hören Alphaville mit Big in Japan. Und jetzt starten wir erstmal mit The Alan Parsons Project und Don't Answer Me.

Dani Heiß hier für euch. Schön, dass ihr eingeschaltet habt. Ihr hört Nostalgie, nur die größten Songs, mehr 80er und die besten 90er. Ja, und bevor Mark Wahlberg zum Hollywood-Star wurde, hat er noch Musik gemacht. Mitte der 90er hat er zusammen mit Prince Idol Joe diesen Hit hier gelandet. United.

0: 60 Jahre nach seinem ersten Auftritt bekommt der berühmteste Spürhund der Welt eine neue Netflix-Serie. Sie heißt Scooby-Doo Origins und erzählt zum ersten Mal, wie sich die Mystery Gang überhaupt kennengelernt hat. Den ersten Vorgeschmack gibt es ab sofort in Form eines ersten Teasers. Und was die Fans besonders im Netz gerade abfeiern, Scooby ist keine Zeichentrickfigur oder Computeranimation, sondern ein echter Doggenwelpe. Die neue Serie soll dann im nächsten Jahr bei Netflix starten und zeigt Shaggy, Daphne, Velma und Fred noch als Teenager, lange bevor sie gemeinsam ihre berühmten Fälle lösen.
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Einen wundervollen Dienstag wünsche ich euch. Dani Heiß hier bei Nostalgie. Nur die größten Songs. Und jetzt heißt es einmal kurz die Augen schließen und sich zurück beamen in die Kindheit auf den Rücken von Fuchur, dem glitzernden Drachen. Wir erinnern uns an die unendliche Geschichte, ein Filmklassiker aus den 80ern. Und jetzt habe ich den passenden Song dazu, den Titelsong mit dem gleichen Namen, nur auf Englisch. Hier ist für euch Limahl mit The Never Ending Story.

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7: Uhr, ihr Lieben, ich bin Dani Heiß hier bei Nostalgie. Nur die größten Songs. In dieser Stunde hören wir einen über jemanden, der einfach nicht loslassen kann. In One of Us erzählt aber die Geschichte einer Beziehung, die vorbei ist und aber auch von der Hoffnung, dass vielleicht doch noch nicht alles verloren ist. Und jetzt hören wir erstmal E17 mit Stay Another Day.

Das war doch jetzt der perfekte Energieschub für die zweite Tageshälfte. Markus mit Ich will Spaß hier bei Nostalgie. Nur die größten Songs. Ja, und hier geht's direkt weiter mit ABBA und

0: gute Nachrichten für alle, die die Hoffnung noch nicht aufgegeben haben und von einem günstigen Sommerurlaub träumen. Allerdings müssen wir dann Deutschland verlassen. Denn laut einer aktuellen Auswertung vom Statistischen Bundesamt ist in vielen beliebten Urlaubsländern Essen gehen und Übernachten auf jeden Fall günstiger als hier bei uns in Deutschland. Besonders sparen könnt ihr zum Beispiel in Portugal, Spanien oder Griechenland. Sogar in Italien liegen die Preise für Hotels und Restaurants noch leicht unter unserem Niveau. Und in Tschechien, da ist es besonders günstig, da zahlt ihr aktuell im Schnitt rund 30% weniger für Hotels und Restaurantbesuche als hierzulande. Also, falls ihr noch flexibel seid und euren Sommerurlaub noch nicht gebucht habt, könnte ein Blick auf die Internetseite des Statistischen Bundesamts sich auf jeden Fall lohnen, um zu sparen.
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Mit Venus haben Bananarama etwas erreicht, das nur wenige Bands geschafft haben. Sie haben einen alten Hit genommen und ihn für eine ganze neue Generation noch erfolgreicher gemacht. Hören wir jetzt bei Nostalgie.

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1: Hallo ihr Lieben, ich bin Dani Heiß hier bei Nostalgie. Nur die größten Songs, mehr 80er und die besten 90er bekommt ihr zum Beispiel in dieser Stunde von Natalie Imbruglia. Die hören wir mit Torn. Und jetzt freuen wir uns über Bryan Adams und seinen Klassiker Summer of 69.

Schönen Dienstag euch, Dani Heiß hier bei Nostalgie. Nur die größten Songs. Ich habe jetzt Natalie Imbruglia für euch mit Torn, die den Song übrigens gar nicht selbst geschrieben hat. Trotzdem wird er bis heute nach wie vor untrennbar mit ihr verbunden.

0: leben eigentlich die glücklichsten Menschen Deutschlands? Das wurde jetzt wieder eruiert. Ich kann mir vorstellen, ihr denkt, das ist zum Beispiel München, Hamburg oder Berlin. Damit liegt ihr aber daneben. Denn laut dem aktuellen Glücksatlas wohnen die zufriedensten Großstädter Deutschlands in Erfurt. Die Thüringer Landeshauptstadt landet mit einem Glückswert von 7,74 von 10 möglichen Punkten auf Platz 1. Dicht gefolgt von Augsburg, Düsseldorf, Krefeld und Kiel. Also damit habe ich auch nicht gerechnet. Und woran liegt es? Die Forschenden sagen, in Erfurt sind die Mieten noch günstig, viel Grün ist da, eine gute Umweltqualität ist am Start und ein starkes Gemeinschaftsgefühl.
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Es geht hier in Richtung Nachmittag mit Nostalgie, nur die größten Songs. Ich bin Dani Heiß. Wir haben jetzt Kool & The Gang für euch. Bei denen denkt ihr wahrscheinlich sofort an Celebration. Aber um den Hit geht es jetzt nicht. Mit Cherish haben sie gezeigt, dass sie auch anders können. Einer der schönsten Love-Songs der 80er ist jetzt hier für euch am Start. Let's

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0: Hallo um 14 Uhr, Nostalgie, nur die größten Songs hier. Peter Mack mein Name, ich hoffe, ich störe euch gerade nicht.
1: Ganz im Gegenteil, ich würde sogar sagen, du kommst wie gerufen.
0: So, na dann läuft der Nachmittag offensichtlich noch nicht so gut. Ah tut, das kann ich ändern. Chris de Burgh kommt gleich mit High on Emotion, schon läuft der Nachmittag besser. Michael Jackson mit Dirty Diana und Yusun Dur und Nini Cherry, die machen den Anfang für diese Nachmittagsshow 7 Seconds. Hallo und einen schönen Dienstag.

0: ihr da gerade Fulminantes aus dem Bad-Album gehört habt, war eine Co-Produktion, natürlich von Michael Jackson, aber eben auch von Sheryl Crow, die die hohen Töne da mitgesungen hat. Stimmt's, Sheryl?
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0: Gut, wenn du solche Sängerinnen an deiner Seite hast, selbst wenn du Michael Jackson bist. Nostalgie hier, nur die größten Songs. Sommermusik, Bob Marley.

0: Weil übermorgen schon die Fußball-Weltmeisterschaft beginnt mit dem Eröffnungsspiel Mexiko gegen Südafrika, müssen wir da auch mal ein Auge auf die deutsche Mannschaft werfen. Und da gibt es gute Nachrichten von Manuel Neuer. Die Deutschen haben gestern ihr erstes Mannschaftstraining absolviert und da war Manuel Neuer, also unsere beabsichtigte Nummer 1 im deutschen Tor, wieder mit dabei. Er hat sich länger aufgewärmt als die anderen, hat dann auch eine Stunde lang alle Übungen gemacht, die immer stärker, immer anspruchsvoller wurden. Und seine Wade, denn er hatte ja diese Wadenprobleme zuletzt, hat offensichtlich gut gehalten. Als das Training nach einer Stunde vorbei war, ist er noch ins Fitnesszelt gegangen und hat da noch weiter was für seine Kondition getan. Also offenbar ist die Entwicklung so, dass Manuel Neuer dann beim Eröffnungsspiel der Deutschen im Tor stehen wird. Zur Erinnerung für euch, das Spiel wird zu einer super zuschauerfreundlichen Zeit gezeigt. Deutschland gegen Curaçao am Sonntagabend um 19 Uhr deutscher Zeit. Und es wird gezeigt im Ersten mit einem Topfitten, sehr wahrscheinlich Manuel Neuer.
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Viel Glück, Nostalgie, nur die größten Songs mit Ultravox.

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1: Es trug sich zu 1984, als die große Hardrock- und Heavy-Metal-Band Van Halen plötzlich nicht mehr nur Gitarrenmusik gemacht hat, sondern einen Keyboard-Riff für die Ewigkeit veröffentlicht hat. Das ist das Keyboard von Jump und es sollte der größte und erfolgreichste Song von Van Halen überhaupt werden. Wer hätte das damals gedacht? Außer Van Halen gleich auch noch Take That mit Could It Be Magic. Und damit wisst ihr, das wird ein guter musikalischer Nachmittag. Peter Mack, mein Name, hier ist Nostalgie, nur die größten Songs.

Look of Love, ABC. Hallo, hier ist Nostalgie. Nur die größten Songs mit Prince in den nächsten Minuten, über den gerade viel diskutiert wird, denn es soll im August ein neues Prince-Album erscheinen mit zuvor unveröffentlichten Songs. 12 Stück sollen da drauf sein. Kontrovers diskutiert wird's, weil viele Prince-Fans sagen, das hätte der Meister selbst nie für gut geheißen, wenn aus seinem alten Material irgendein Zeug gemacht wird. Nur mal gucken, wie das Zeug wird. Kiss kommt auf jeden Fall gleich und Gabrielle kommt auch. Ladies first natürlich. Here's Rise.

0: Also ich bin jetzt gerade in den letzten Minuten von einigen Leuten angesprochen worden, weil ich gerade erwähnt habe, dass es bald ein neues Album von Prince geben wird. Und da haben mich jetzt einige gebeten, noch ein paar genauere Informationen rauszulassen. Also das ist tatsächlich ein Album, das natürlich posthum erscheinen wird. Ich kann euch auch das genaue Datum geben. Es wird der 28. August sein. Und es ist ein ganzes Prince-Album. Es hat auch einen Titel, jetzt schon. Es wird Timeless heißen. 12 bisher unveröffentlichte Songs sind drauf. Also das ist kein KI zusammengeschnipseltes Zeug, sondern das hat Prince tatsächlich gemacht. Man hat das dann natürlich akustisch fertiggestellt, so wie man das auch schon mit der alten Stimme von John Lennon damals gemacht hat und mit vielen anderen. Und das ist das, was bisher bekannt ist. Und es gibt tatsächlich einige Prince-Fans, die natürlich großes Interesse an diesem Album haben, die das Ganze aber äußerst kritisch sehen, weil sie ihren Prince natürlich gut kennen und wissen, wenn es um Musik ging, dann war Prince picky und penibel wie kaum ein anderer. Also er selbst hätte sehr wahrscheinlich nie zugestimmt, dass diese Songs veröffentlicht werden. Naja, jetzt werden sie es trotzdem. Und es gibt ja immer noch die Vermutung, dass ein neues Prince-Album, ob gemocht oder nicht, dann auf Platz 1 irgendwelcher Charts weltweit geht. Also 28. August, Timeless, ein neuer alter Prince.
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Einer von den vielen großen Songs, die die Bee Gees geschrieben haben. Das habe ich auch über Jahrzehnte nicht gewusst. Aber gut, man muss auch nicht alles wissen. Islands in the Stream, hier ist Nostalgie, nur die größten Songs. In diesem Programm auch immer wieder Songs, die nicht nur große Pop-Songs waren, sondern auch einen Oscar bekommen haben. Sowas ist zum Beispiel I Just Called to Say I Love You von Stevie Wonder. Aber auch das hier von Christopher Cross, Arthur's Theme. 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
1: Hallo um 16 Uhr, Peter Mack, mein Name. Nostalgie hört ihr nur die größten Songs mit mehr 80ern und den besten 90ern. Denkst du an die Band Aha, hast du sofort im Ohr Take On Me. Aber ich finde immer die wirklich wahren Perlen, die auch große Hits waren, nicht ganz so groß wie Take On Me, das sind solche Songs wie Crying in the Rain. Insofern hoffe ich mache vielen von euch gerade eine Freude, dass genau die

Nostalgie, nur die größten Songs mit If You Leave und OMD. Jetzt kommt Disco-Music aus den späten 70ern von Donna Summer. Jeder von uns hatte mit Sicherheit schon mal das Gefühl, es ist Samstagabend und du hast Bock wegzugehen, aber niemand deiner Bekannten, niemand deiner Freunde hat Zeit. Genau darin geht's bei Donna Summer. Sie sitzt am Telefon, hat schon 100 Nummern gewählt, keiner hat Bock, keiner hat Zeit und sie wird auch nicht angerufen. Waiting for some lover to call. Und damit jeder ganz genau weiß, wonach sie an diesem Abend sucht, she's looking for some hot stuff.

0: Es gibt eine wunderbare Geschichte um unseren deutschen legendären Fußballtrainer Jürgen Klopp. Der wird jetzt nämlich einen Orden in Großbritannien im Königshaus bekommen. Und zwar für seine Verdienste, die er alle geleistet hat in Liverpool. Champions League Sieger geworden, Meister. Und weil er eben so viele Menschen dort glücklich gemacht hat. Dieser Orden ist nicht ganz ein Ritterschlag. Also er wird sich hinterher nicht Sir Jürgen Klopp nennen dürfen. So weit geht's nicht. Dazu müsste er gebürtiger Brite sein. Aber der Orden hat immerhin den Titel Commander of the Most Excellent Order of the British Empire, abgekürzt CBE. Das ist nicht ganz eben das, was die Beatles beispielsweise damals bekommen haben. Die haben ja den MBE, den Members of the British Empire, bekommen. Wird Jürgen Klopp wurscht sein, er wird sich freuen, von wahlweise Kate oder Charles oder Camilla diesen Orden zu bekommen. Termin steht noch nicht fest und wer den Orden überreichen wird, der britischen Königsfamilie auch noch nicht. Ich bin gespannt, ob es Prinz William ist. Wenn der als Fan von Aston Villa Jürgen Klopp den Orden geben würde, das hätte, wie man so sagt, ein schönes Geschmäckle. Herzlichen Glückwunsch, Jürgen Klopp. Da kannst du dir was drauf einbilden, wenn die Engländer einem deutschen Fußballtrainer einen Orden schenken. Das gibt's wirklich nicht jeden Tag.
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Für die Amerikaner ist es immer ein Song gewesen, der untrennbar mit der Fernsehserie Friends verbunden gewesen ist. Naja, das wird vielen Deutschen auch so gehen. Auch in Deutschland war Friends ein großer Serienhit, eben genau mit dieser Musik von The Rembrandts. In den nächsten Minuten The Jacksons, Klassiker ABC und jetzt Sting. Nostalgie hier, nur die größten Songs.

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1: In den nächsten Minuten Musik von Jennifer Rush. Die hat man gerne gesehen im Fernsehen damals, weil sie einen Hit nach dem anderen hatte. Und vor allem die Männer haben über sie gesagt, Jennifer Rush.
2: Oh ja, sie ist sehr...
1: Ja, Vorsicht, Vorsicht.
2: Sehr effizient.
1: So, das kann ich so durchwinken. Ring of Ice, ein besonders effizienter Song. Und es kommen Depeche Mode auch gleich mit Enjoy the Silence. Schönen Rutsch in euren Feierabend. Peter Mack, mein Name. Ihr hört Nostalgie, nur die größten Songs.

0: 46 Jahre alt mittlerweile, Another One Bites the Dust, und es klingt vom Sound her immer noch nicht altbacken, sondern immer noch fresh und, wie wir jungen Leute sagen, right in your face. Nostalgie, nur die größten Songs hier. Der Klavierspieler in der hinteren Ecke des Studios ist eingetroffen. Hallo, mein Freund.
1: Ja, hallo.
0: Denn es kommt zur Raterunde des Tages. Einen berühmten Song wird er anspielen und wir versuchen zu erkennen, was er da spielt. Mal gucken, seid ihr schneller, bin ich schneller, das werden wir gleich sehen. Na gut, 3, 2, 1, los.

Okay, mal stopp hier, stopp. Danke dir. Na, dann ist es Faith Hill, ne? Ja, die alte Country-Ikone. Also alt im Sinne von, sie ist schon sehr lange im Geschäft natürlich und lange verheiratet, schon auch mit einem Country-Star, mit Tim McGraw. Und es ist bis heute einer der beliebtesten Songs bei Hochzeiten. Natürlich. Nostalgie mit This Kid.

0: wunderbarer Tag heute für Paul McCartney. Ach, was sage ich, eine wunderbare Woche. Es war klar, dass das Interesse an seinem neuen Album, das ja vor einer guten Woche erschienen ist, The Boys of Dungeon Lane, weltweit sehr groß sein wird. Erst recht in Großbritannien, und das hat sich gerade bestätigt. Als die neuen Albumcharts in England jetzt veröffentlicht wurden, zeigte sich, von 0 auf 1 ist Paul McCartney mit seinem neuen Album gegangen. Viele sagen, es ist ein Meisterwerk. Es gibt aber auch viele andere, die sagen, es ist dann schon gewöhnungsbedürftig, es ist halt nicht mehr die Musik von heute, aber es ist immer noch McCartney. Und es ist sein, du glaubst es nicht, 24. Nummer 1 Solo-Album in den britischen Charts. In Deutschland hat das nicht auf 1 geschafft, denn da haben wir eine deutsche Band aus Düsseldorf, die gerade alles abräumt. Das letzte Album der Toten Hosen, Trink aus, wir müssen gehen. Das ist auf Platz 1, aber direkt dahinter ist McCartney, und ich glaube, weltweit ist sein Erfolg nicht wegzudiskutieren. Zumindest downloaden es die Leute wie verrückt, und das ist schon eine Ehre, die dem Ex-Beatle auch gebührt. Herzlichen Glückwunsch.
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9: Ich höre immer wieder mal von Fans der Eagles, dass sie sich sehr freuen, dass wir Musik von Don Henley hier auch bei Nostalgie spielen. The Boys of Summer kommt in den nächsten Minuten, damit die Freude nie zu Ende geht. Vorher ein Song übers Leben, der kommt von Desiree, heißt schlicht und einfach live und ist auch wunderschön. Nostalgie, nur die größten Songs also hier. Guten Abend um 18 Uhr, Peter Mack mein Name.

Forever Young, Alphaville. Es gibt bis heute junge Menschen, die diesen Song aus voller Inbrunst und Leidenschaft mitsingen, obwohl sie zu der Zeit, als der Song erschienen ist, noch gar nicht geboren war. Da siehst du, was das für zeitlose Musik ist, die wir hier spielen. Nostalgie, nur die größten Songs. Jetzt kommt auch was Zeitloses. Die größte Band der Welt, zumindest war sie das damals in den 70ern. Aber...

0: 2 Tage bevor die Fußball-Weltmeisterschaft beginnt, das ist echt schon übermorgen, gibt es gute Nachrichten aus dem Quartier bzw. aus dem Trainingslager der deutschen Mannschaft. Gestern hat das erste Mannschaftstraining stattgefunden und zum ersten Mal ist unser Nummer 1 Torwart, also der von Bundes-Julian Nagelsmann bestimmt wurde, Manuel Neuer, wieder voll im Mannschaftstraining dabei gewesen. Er konnte ja zuletzt nicht dabei sein beim Testspiel gegen die USA, weil seine Wade Probleme gemacht hat. Die scheint aber so weit wiederhergestellt zu sein, dass er gestern eine volle Stunde trainiert hat, hinterher noch ins Fitnesszelt gegangen ist, um weiter an seiner Kondition zu arbeiten. Und so war das ein sehr anspruchsvoller Tag, insbesondere für seine Wade. Aber sie hat gehalten. Der Mannschaftsarzt hat da natürlich genau drauf geguckt, genauso wie der Bundestrainer. Aber es sieht alles top aus, dass er im Tor stehen wird am kommenden Sonntag. Da ist nämlich das erste Spiel der Deutschen gegen den ersten Gruppengegner Curaçao. Es läuft zu einer Top-Zeit, nämlich abends um 19 Uhr und es wird im ersten übertragen. Möge er weit fliegen, der Manuel Neuer, und viele Bälle halten, wenn er denn gegen Curaçao überhaupt welche aufs Tor kriegt. Aber das sehen wir dann schon.
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Nostalgy mit, ne? Musst du schon sagen, herausragender R&B-Music aus Amerika, The All Saints und Pure Shores. Jetzt mit herausragender Popmusik aus England, wenn du so willst, ja ohnehin die Wiege der Popmusik. Supertramp, einen guten Song nach dem anderen damals veröffentlicht, auch dieser hier, Number One auf sämtlichen Erdteilen im Grunde. It's Raining Again, Nostalgy, nur die größten Songs.

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2: Guten Abend um 19 Uhr, ihr hört Nostalgie, nur die größten Songs, Peter Mack mein Name. Weil um diese Zeit abends um 7 viele dabei sind, sich ihr Abendbrot irgendwie zurechtzumachen, helfe ich dabei gerne ein wenig und schmier euch auch was aufs Brot, nämlich die Hooters mit 500 Miles und die Backstreet Boys mit Quit Playing Games With My Heart. Da weiß ich, das schmeckt jedem.

Wenn einer von einem Moment auf den anderen plötzlich losrennt, dann sagen wir auch schon mal umgangssprachlich, guck mal, der ging ab wie Schmidts Katze. Warum sagen wir das? Die Erklärung, die ist total einfach. Der Name Schmidt entwickelte sich ja aus dem Beruf des Schmieds. Und früher war es gang und gäbe, dass in Werkstätten einfach Katzen gehalten wurden, einfach um Mäuse oder Ratten zu fangen oder mindestens zu vertreiben. So natürlich auch in den Schmiedewerkstätten. Und wir alle wissen, Katzen sind ziemlich schreckhafte Tiere und mögen Krach eigentlich gar nicht so gerne. Und wenn der Schmied von einem Moment auf den anderen mit voller Wucht auf den Amboss haute, dann bekamen die Katzen oftmals einen Mordschreck und Namen reißaus. Und deswegen sagen wir, der geht ab wie Schmieds bzw. Schmidts Katze.

0: einer unserer berühmtesten und auch beliebtesten Fußballtrainer, die wir je in Deutschland hervorgebracht haben, ist Jürgen Klopp und er wird geehrt, wo es nur geht. Vor 2 Jahren hat er ja schon das Bundesverdienstkreuz bekommen. Jetzt wird bekannt, er wird auch in Großbritannien geehrt. Er wird nämlich einen Orden des britischen Königshauses bekommen. Das ist nicht ganz ein Ritterschlag, den würde er nur bekommen, wenn er gebürtiger Engländer war, aber das ist trotzdem eine Riesenehre. Dieser Orden, den er bekommen wird, wird heißen Commander of the Most Excellent Order of the British Empire, abgekürzt CBE. Das ist eben nicht ganz das, was die Beatles zum Beispiel vor vielen Jahrzehnten bekommen haben. Die haben ja den Members of the British Empire bekommen, eben weil sie Briten waren aus Liverpool. Aber gut, Jürgen Klopp hat mit Liverpool die Champions League und die Meisterschaft gewonnen. Insofern sagen viele heute, Jürgen Klopp gehört genauso zu Liverpool wie die Beatles, auch wenn er nicht da geboren worden ist. Es ist noch nicht bekannt, wann er den Orden bekommen wird und dementsprechend auch nicht, wer ihn überreichen wird. Das wird hier immer von einem Mitglied des britischen Königshauses gemacht. Also was weiß ich, Kate oder Charles oder sonst jemand. Ich gehe nicht davon aus, dass es Prinz William tun wird. Der wird ja keinen Liverpool-Orden verleihen als Fan von Aston Villa. Aber das wird Jürgen Klopp wurscht sein. Der nächste Orden demnächst an seiner Brust.
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hast den Song zwar tausende von Malen in deinem Leben gehört, aber der Bass wummert immer noch und Tina Turner ist und bleibt trotzdem die Größte und deshalb liebst du auch diesen Song bis heute. Also ich tue es jedenfalls und von euch weiß ich das ziemlich sicher auch. Ihr hört Nostalgie, nur die größten Songs, noch mehr Songs, die ihr liebt. Naja gut, laufen hier rund um die Uhr, aber nur Songs aus den 80ern bekommt ihr gleich. Jeden Abend von 20 Uhr bis 0 Uhr spielen wir euch die 80er ab 8, also 4 Stunden lang nur eben diese wunderbare 80s Music. Heute Abend gleich mit Aerial Speedwagon, Keep the Fire Burning. Es kommen die Dire Straits, U2, Madonna und viele, viele andere. Hört rein, wird euch gefallen. Nostalgie, nur die größten Songs.

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